0: 89 pečenih volova.
1: Satz freundlich!
2: Jawohl!
1: Satz freundlich, hab ich gesagt!
2: Jawohl!
1: Satz freundlich, hab ich gesagt, nochmal!
2: Jawohl!
1: Mir kannst nur ein Weißbier bringen. Bayern, das sind wir.
2: Jawohl!
1: Bayern, das sind wir.
2: Jawohl!